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I got a right. 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Ich habe das Recht zu feiern. Fühlt ihr das auch? 20 Jahre Platte Macchiato, das war Iggy Pop. I got a right. Jetzt kommt Rainbows. 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

das war Claudia Mori mit Non succede da più. Und immer dann, wenn man denkt, das wäre super, wenn der Celentano das singen wird, kommt er und singt dann. Am Schluss macht er noch mit Feuer. Das war Rocky Khan mit Rock the Football. Auch Lieder, die eigentlich im Stadion laufen müssten, wenn sich Stadio-DJs auskennen würden. So viel Konjunktiv, dass einem schon wieder schlecht wird. Jetzt kommen die Misfits, Spook City USA.

Es war Henry Mancini mit dem Konzept der Sendung Platte Macchiato. Experiment in Terror. Snakefinger, the Spy.

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6: Guten Tag, liebe Zuhörerinnen und Zuhörer. Heute sind wir wieder bei Ihnen im Radio Free FM der Ulm. Sie hören Stimmen der Ukraine. Im Studio als Moderatorin sind ich, Lana Gurina, und meinen Kolleginnen Natalia Henzel.
7: Hallo.
6: Und Maria Redina.
8: Hallo, meine Damen und Herren.
6: Auf dem Kalender haben wir den zweiten Frühlingsmonat, April. Herkunft des Monatsnamen, der Name leitet sich von Blumen ab, da in diesem Monat die Pflanzen massenhaft blühen.
8: Es ist die Zeit der Rückkehr der Vögel und das erste Grüns. Es ist die Zeit, in der die Natur zu voller Kraft erwacht.
9: Es ist die Zeit, in der die Luft von Duft blühender Blumen erfüllt ist, von denen wir Ihnen heute erzählen möchten.
6: Also, fangen wir an!
5: Слава Україні! Героям слава!
8: Blumen sind in der Ukraine seit jeher Symbole und Talismane, die die Liebe zum Heimat, spirituelle Kraft, Schönheit und das Gedächtnis der Familie verkörpert. Blumen sind nicht nur schöne Pflanzen, die das Augen erfreuen. In Liedern werden sie oft zu Symbolen, die tiefe Emotionen und Gedanken vermitteln. Sie können von Liebe, Trauer, Hoffnung oder sogar von der Kraft des Geistes erzählen. Warum tauschen Blumen so oft in Liedtexten auf? Und was symbolisieren sie? Lassen Sie uns das herausfinden. Für Ihnen anklingt das Lied von Nafka, Frühling, die Zauberin.

0: Wir sind wieder bei Ihnen mit heutigem Thema: Die Ukraine, mein blühendes Land.
1: Wissen Sie, dass die Hauptblumensymbole die Fibonacci-Beere sind? Die Fibonacci-Beere ist eines der wichtigsten Volkssymbole der Ukraine, das die Unsterblichkeit der Familie, Mutterschaft, mädchenhafte Schönheit, das Elternhaus sowie Unbeugsamkeit, Tapferkeit und das für die Unabhängigkeit des Vaterlandes vergossene Blut verkörpert.
0: Sie ist ein Zeichen der Liebe zum Heimatland, ein Symbol für Leben, Feuer und Sonnenwende. Außerdem gilt die Kalina oder Fibonacci-Beere als Symbol für das Elternhaus und die Heimat, weshalb sie als Schutz von bösen Mächten in der Nähe von Brunnen und Häusern gepflanzt wurde. Jetzt hören Sie ein schönes Lied, Cervona Kalina heißt. Rote Kalina klingt fast wie eine zweite Hymne auf die Unbeugsamkeit der ukrainischen Volkes.

0: Stimmen der Ukraine auf Radio Free FM Ulm und wir folgen weiter mit unserem heutigen Thema, die Ukraine, mein blühendes Land. Ich kann nicht umhin, eine Frühlingsblume wie den Immergrün zu erwähnen. Der Immergrün ist eine mehrjährige, immergrüne Pflanze, die in der ukrainischen Kultur Lebenskraft, ewige Liebe, unvergängliche Erinnerung, Jungkraftigkeit und Ehe symbolisiert. Diese Pflanze, Talisman, ist Teil von Hochzeitritualen, Hochzeitkuchen und Kränzen. Der Immergrün ist ein obligatorisches Bestandteil von Hochzeitritualen und symbolisiert starke und ehe Liebe.
1: Als Talisman wird er neben der Haus gepflanzt und in Kreuze geflochten, um das Haus vor bösen Mächten und bösen Geistern zu schützen.
0: Da der Immergrün auch unter Schneegrün bleibt und symbolisiert auch die Verbindung zwischen den Welten verkörpert, er die Untersterblichkeit und die ewige Erinnerung an die Verstorbenen. Der Immergrün wird oft in ukrainischen Volksliedern, Gedichten und Literatur erwähnt. Als dieses kommt in der Lied von Oksana Bilazir, Immergrün. Ich wünsche Ihnen viel Spaß bei Hören.

Wir grüßen Sie in Studio 3FM Ulm, sind wieder da und stellen sich mit unserem Thema die Ukraine, mein blühendes Land. Die Kamille ist in der Ukraine ein Volkssymbol für Liebe, Zärtlichkeit, Treue, Aufrichtigkeit und Frieden. Die Blume symbolisiert zarte Gefühle, mädchenhafte Bescheidenheit und reine Liebe. Diese Feldblume verkörpert heimeligen Komfort, sommerliche Wärme, Reinheit und wird aufgrund ihrer goldenen Mitte auch mit der Sonne assoziiert. Sie wird traditionell in der Volksmedizin und bei Wahrsagungen verwendet und in Liedern und Legenden besungen. Wir empfehlen Ihnen sich das Lied von Alek Shuga Kamomiles über romantische Liebe anzuhören. Ich wünsche Ihnen viel Spaß bei unserer Musik.

0: Слава Україні! Героям слава!
1: 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Seit 2014 wird eine stilisierte rote Mondblume, die an einen blutigen Anschluss erinnert, als Zeichen der Erinnerung verwendet. In der Volkstradition symbolisiert die Mondblume Jugend, Schönheit, Fruchtbarkeit und das Blut der Kasaken. Und jetzt erklingt ein Lied, gesungen von Alessia und Stasia May, Rote Mondblumen, über eine Blume, die das Symbol der Erinnerung an die Gefallenen auf dem Schlachtfeld verkörpert.

0: Wir setzen unser Radioprogramm fort bei Free FM Ulm und sprechen darüber die Symbol für Frühlings, Blumen. Ich möchte noch kurz über eine zauberhafte Frühlingsblume erzählen. Das Symbol für Frühling, Zeitlichkeit und Bescheidigkeit, die Maiglöckchen. Die Maiglöckchen ist in der Ukraine sind eine zartes, volkstümliches Symbol für das Erwachsen des Frühlings. Aufreichende Gefühle, mädchenhafte Schönheit, Bescheidigkeit und Reinheit. Ihre weißen Glöckchen stehen für Treue und Liebe. Und die Legende nach entstanden die Blumen aus der Tränen der Jungfrau Maria oder dem Lachen der Nymphomavka. Die Pflanze symbolisiert Herzensoffenheit und Vertrauenswürdigkeit. Die Maiglöckchen sind ein Symbol für Frühlingsstimmung und Zartheit und werden eine der Poesie oft als Blumen erwähnt, die Freude und Liebe bringen.
1: Zum Beispiel in dem Gedicht Maiglöckchen der bekannten ukrainischen Dichterin Lesia Ukrainka, das ich Ihnen, liebe Zuhörer, zum Anhören empfehle. Ich werde das Gedicht auf Ukrainisch verlesen, um die Emotionen und die Stimmung des Gedichts zu vermitteln. Росла в гаю конвалія під дубом високим, захищалась від негоди під віттям широким. Та недовго навтішалась конвалія біла, і їй рука чоловіча віку коротила. Ой, понесли конвалію у високу залу, понесла її з собою панночка до балу. Ой, на балі веселая музичинька грає, конвалії та музика бідне серце крає. Тож панночка в веселому вальсі закрутилась, а в конвалії головка пов'яла, схилилась. Промовила конвалія: «Прощай, гаю милий, і ти дубе мій високий, друже мій єдиний». Та й замовкла. Байдужою панночка рукою тую квіточку зів'ялу кинула додолу. Може, й тобі, моя панно, колись доведеться згадать тую конвалію, як щастя минеться. Недовго й ти, моя панно, будеш утішатись та по балаху веселих таночках звиватись. Може, колись оцей милий, що так любить дуже, тебе квіточку зів'ялу залишить байдуже. In diesem Gedicht vergleicht Lesia Ukrainka ein junges Mädchen mit einem Maiglöckchen. Wie so oft im Leben ist so einfach, das Schicksal eines Mädchens zu verändern, wie eine Blume zu pflücken.

Gelb ist eine der ersten Farben des Frühlings und symbolisiert die Sonne, Wärme und Freude nach der Winterkälte. Frühlingsblumen in Feldern gehören oft zu den ersten, die in Blumenbeeten und Gärten erscheinen. Dazu gehören Primeln, auch genannt Krokusse, Tulpen, Narzissen, Hyazinthen und Löwenzahn. Ja, der Löwenzahn ist eine der bekanntesten frühen Frühlingspflanzen, die eine leuchtend gelbe Farbe hat. Er ist ein Symbol für den Frühling, die Sonne und das Licht. Jetzt klingt ein schönes Lied von Tonia Matwienka, Löwenzahn.

0: Stimmen der Ukraine mit unseren lieben Zuhörerinnen und Zuhörern. Wir machen weiter. Und du hast noch eine gelbe Blume der Ukraine vergessen. Die Sonnenblume. Ich verstehe, dass es nicht wirklich eine Frühlingsblume, aber die Sonnenblume ist eines der auffälligsten Volkssymbole der Ukraine. Das Fruchtbarkeit, Sonne, Fleiß, Vollstand und Liebe zum Vaterland verkörpert. So wie sich die Blume der Sonne zuwendet, so sind auch die Gedanken der Ukraine, ihrer Heimat, zugewandt. Die Sonnenblume ist ein Symbol für Lebensfreude, eine strahlende Zukunft sowie Energie und Vollstand.
1: Wir möchten Ihnen noch ein Gedicht auf Ukrainische verlesen. Die Sonnenblume blüht, Autorin Надія Красоткіна. Соняшник цвіте. Я так люблю, як соняшник цвіте. Красива квітка, просто дивовижна. Таке цвітіння гарне, золоте, а квітка величенька і ніжна-ніжна. На синім тлі небеснім чарівна. Бо ж скільки бджіл до неї прилітає, приваблює всіх її запахом вона, і до людей неначе промовляє: «Любіть свій край, природу чарівну, бо все тут в Україні миле і світле. Любіть цю землю рідну й одну, усе тут для людей розквітле». І я дивлюся на дзвінку росу, що виграє в пелюстках веселково, приймаю серденьком усю красу, і на душі так райдужно й чудово.
2: 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Героям слава!
1: Ich glaube, Sie alle kennen dieses traditionelle Vollschmuckstück für Mädchen und junge Frauen, den ukrainischen Kranz. Aber es handelt sich dabei nicht nur um einen Schmuck, sondern um einen alten Talisman, der aus Blumen, Kräutern und Bändern besteht. Traditionell wurde es bis zu 12 verschiedene Blumen in den Kranz geflochten, von denen jede ihre eigene magische Bedeutung und Symbolik hatte. Das sind beispielsweise Kalina, Malve, Mohn, Kamille, Kornblumen, Immortelle, Ringelblumen, Pfingstrose, Lilie, Vergissmeinnicht, Grünzeug, Immergrün, Liebstocken, Vermut, Tatarenwurst, Eichenlaub und Hopfen. Über einige davon haben wir Ihnen heute bereits berichtet.
0: Ich glaube, man könnte endlos über Blumen sprechen. Die Lilie zum Beispiel ist ein Symbol für Keuschkeit und Reinheit. Deshalb hören Sie jetzt das Lied der bekannten ukrainischen Sängerin Ірина Білик «Очі в очі», «Augen in Augen», in dem es heißt, dass die Seelen der Menschen rein und hell sein müssen wie Lilienblüten.

Eine weitere zarte, zerbrechliche Feldblume, die Kornblume, symbolisiert Einfachheit, Bescheidenheit und Zärtlichkeit. Der Vergleich Augen wie Kornblumen ist ein klassisches, sehr verbreitetes künstliches Mittel in der ukrainischen Poesie, insbesondere in der intimen und landschaftlichen Lyrik sowie in der Folklore. Und jetzt hören Sie das Lied Voloschki Sini, Blaukornblumen, der ukrainische von Gruppen Tik. Er wird verwendet, um die Schönheit blauer Augen zu beschreiben und ihre Zartheit, Reinheit, Aufrichtigkeit und Verbundenheit mit der Natur zu betonen. Und darin sagt ein Junge über seine Freundin, dass sie Augen wie Kornblumen und Haare wie Maiglöckchen hat. Viel Spaß mit unserer Musik!

0: Unsere Zeit neigt sich dem Ende zu, aber es gibt noch so viel Interessantes über die Blumen der Ukraine zu erzählen. Ich möchte noch über eine weitere Blume aus unserem Kranz sprechen. Die Malve. Die Malve ist ein traditionelles ukrainisches Symbol für die Liebe zum Heimatland, zum Elternhaus und zum spirituelle Erde, den Vorfahren. Diese Blume ist ein Talisman des ukrainischen Hauses, der Schönheit, Treue und unsterbliche Erinnerung verkörpert. Sie symbolisiert die Verbindung zwischen der Generationen.
1: Die Malve wird in vielen Kunstwerken erwähnt. Auch Künstler lieben diese Pflanze. Oft malen sie auch ihren Leinwänden die charakteristische ukrainische Landschaft mit Malven. Zum Beispiel Katharina Bielokur Malven. Die Malve ist seit langem von Legenden umwoben. Das ist schon sehr lange her. Solange das keine Erinnerungen an diese Zeit mehr vorhanden sind, nur diese Überlieferung. Das Leben in den ukrainischen Steppen war schwer für die Menschen. Viele Feinde hatten es auch ihre fruchtbaren Böden abgesehen.
0: Sie plünderten, verschleppten Menschen in der Sklaverei, jagten schöne Frauen, die sie später in den Garems der Khans und Sultane verkauften. Die Menschen, Männer, Frauen, sogar Kinder, verteidigen sich, wie sie könnten. Einige mit Heugabeln, andere mit Äxten, wieder andere mit bloßen Fäusten.
2: Derzeit war bekannt eine Jüngerin Malva, die stolze und freiheitliebe Kosakentochter, die hatte seit ihrer Kindheit von ihrem Vater und ihren älteren Brüdern die Kriegskunst gelernt. Sie konnte reiten und mit dem Säbel umgehen wie jeder Kosake. Nicht ein Bussurmännen fiel durch ihre Hand. Aber die Kräfte waren ungleich und Malva fiel im Kampf. Die Feinde waren wütend, dass ein einfaches Mädchen so viele ihre Soldaten getötet hatte.
1: Sie zerhackten ihren Körper in Stücke und verstreuten sie in alle Richtungen und dort, wo sie fielen, wuchsen bald wunderschöne Blumen, die Menschen zu Ehren der tapferen Kosakenfrau Malven nannten.
0: Nach dieser traurigen Legende hören wir das Lied Malven unter dem Fenster des bekanntesten ukrainischen Komponisten Wladimir Ivasyuk. Eine Mutter wartet auf ihren Sohn, der im Krieg gefallen ist. Er sagt, warte nicht, Mama. Dort, wo ich geblieben bin, sind bereits Malven gewachsen.

0: Vielen Dank, liebe Zuhörerinnen und Zuhörer, dass Sie bei uns waren.
1: Wir danken Ihnen und Ihrem Land für die Unterstützung, die wir von Ihnen erhalten.
0: Wir sagen Ihnen nicht auf Wiederhören, sondern bis zum nächsten Mal bei Stimmen der Ukraine und bleiben Sie dran für unsere Ankündigungen auf der Free FM Radioplattform.
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Hey. Hey. Hallo, jetzt da pfeift's und quietscht's. Herzlich willkommen zur heutigen Ausgabe der Soul-Rotation auf Radio 3FM 102,6 MHz on air in Ulm, wahlweise im Digitalradio oder Webradio unter www.3fm.de. Ja, wie an jedem Samstag spielen wir an diesem wechselhaften Samstag-Spätnachmittag ab 17 Uhr mehr als 2 Stunden Soul Funk, Dance Classics und Artverwandtes. Die Soul-Rotation ist dagegen nur genremäßig wechselhaft, aber hoffentlich gleichbleibend in der Qualität. Und wir starten mit einem Masterclass-Drummer, William Corpham aus Panama. Wird heute hoffentlich bei bester Gesundheit 82 Jahre alt, der nach seinen Anfängen bei Horace Silver und Miles Davis Bitches Brew beim Mahavishnu Orchestra teilnahm und ab 1973 eine Solo-Karriere gestartet hat. Und da kam gleich sein spektakulärstes Album rauf, nämlich Spectrum. Und wir hören einen Klassiker, den er in den 80ern immer wieder mal neu aufgenommen hat. The Red Baron von und mit Billy Corbin.

Billy Cobham von seinem 73er Album Spectrum war das seine Komposition Red Baron. Ein Stück, das er mit der Glass Menagerie in den 80ern nochmal neu aufgenommen hat. Und Billy Cobham, wie gesagt, viele erfolgreiche Stationen durchlebt. Also irgendwie habe ich jetzt ständig Rückkopplungen. Also jetzt bitte zu entschuldigen. Ich nehme an, es kommt da über den Äther rüber sehr unangenehm. Aber da müssen wir jetzt durch. Vielleicht kann ich noch irgendwas dran ändern. Mal sehen. Also wie gesagt, Red Baron von Bill Cobham, einer der hochgeschätzten Schlagzeuger, heißt eigentlich William Emmanuel Cobham Jr., stammt aus Panama und ist ein anerkannter Meister des Schlagzeugs und ein Verfechter des Open-Handed Drumming, also nicht die Hände kreuzen, so wie es viele Schlagzeuger machen, sondern er steht voll auf das Parallelspiel und hat es meisterhaft beherrscht. Heute wurde er hoffentlich bei guter Gesundheit 82 Jahre jung. Billy Cobham. Ja. Vor 60 Jahren war ein großer Klassiker, den wahrscheinlich jeder irgendwie schon mal gehört hat, von Percy Sledge, Nummer 1 der R&B-Charts. Die Rede ist natürlich von seinem Debüterfolg und größten überhaupt. When a Man Loves a Woman ist eine Independent-Produktion gewesen und der damals nicht ganz so bekannte Rick Hall bei Muscle Shoals hat Jerry Wexler den Tipp gegeben und der hat das Ding produziert, zum Riesenerfolg gemacht und sich daraufhin des Öfteren in Form von guten Künstlern bei Rick Hall bedankt. Sein Cousin, also Percy Sledge Cousin, ist übrigens Jimmy Hughes, falls den jemand kennt, beide aus Layton, Alabama, fantastische Sänger. Nur bei Percy Sledge ging es nach dem Erfolg irgendwie immer mehr bergab, bis in den Mitte der 70ern irgendwie leider gar nichts mehr los war. Hier nur aus guten Zeiten, 1966, Percy Sledge mit seinem, sensationellen Ballade When a Man Loves a Woman.

0: Ja. Was Billy Corbin am Schlagzeug ist, ist dieser Mann für den Northern Soul. Die Rede ist von James Carr, der 1967 natürlich sein fantastisches Debüt auf Gold Wax aufgenommen hat. You Got My Mind Messed Up. Und hier die wunderbare Nummer Pouring Water on a Drowning Man. Das kann passieren, when a man loves a woman. Lange nicht so erfolgreich wie Percy Sledge, der 4 Wochen Nummer 1 der R&B-Charts war und fast 500.000 verkaufte Singles aufweisen konnte. Hier ein Erfolg für die absoluten Fans. Und James Carr, ein, wie man gerade hören konnte, ein sehr, sehr kraftvoller Sänger, der das mit Leuten wie Otis Redding locker hätte aufnehmen können. Groß wie ein Bär, aber ein Gemüt wie ein kleines Kind, war auf Betreuung angewiesen. Und als die Plattenverantwortlichen dachten, sie kommen ohne den Betreuer aus, ist es immer weiter bergab gegangen und James Carr konnte irgendwann nur wenige Jahre später keine einzige Aufnahme mehr aufweisen, weil er nicht imstande war zu singen. Ein Riesenverlust eines fantastischen Sängers, wie man hoffentlich gerade hören konnte. Pouring Water on a Drowning Man vom hoffentlich unvergessenen James Carr. Diese Woche hatte niemand Geringeres als Stevie Wonder Geburtstag. Am 13. Mai ist er als Steve Land Hardaway Judkins in Saginaw, Michigan geboren und wie ihr alle wahrscheinlich wissen, als Frühchen im Brutkasten quasi zu viel Sauerstoff bekommen und das hatte dann zur Folge, dass er erblindete. Ja, ging dann auf die Blind School of Michigan, hat alles gelernt, Handwerkszeug, was man braucht, um im Alltag durchzukommen, was er natürlich, wie wir alle wissen, hervorragend bewältigt hat bis zum heutigen Tag und ist eben am Mittwoch hoffentlich bei guter Gesundheit wieder 76 Jahre alt geworden. Ein Mann, der alle Rekorde gebrochen hat und alle, ja, wie soll man sagen, dreifacher Produzent vom Album of the Year von 73 bis 76, 3 Alben, alle 3 hatten die höchste Auszeichnungen. Mit 11 ein Instrumentalhits eines schwarzen Jungen, Nummer 1 Pop und R&B. Also die Superlative hatte quasi Stevie Wonder von Anfang an gebucht, bis eben in der ersten Hälfte der 60er irgendwie nichts mehr ging. Er brauchte Lehrer, also eine Riesenentourage musste Motown quasi finanzieren und die Hits ließen zu wünschen übrig, kamen bloß noch ein paar so ja, moderate Hits rein und Berry Gordy dachte nach eigenen Angaben ernsthaft drüber nach, den kleinen Little Stevie vor die Tür zu setzen, bis eben die Songwriter Hank Crosby und Sylvia Moy kamen und Sylvia Moy hat gesagt, ich glaube, ich hätte was funktionieren konnte. Und das war natürlich mit dem entsprechenden Titel Everything's Alright Uptight von 1966. Das Album ist letzte Woche vor 60 Jahren genau veröffentlicht. Und jetzt Stevie Wonder mit Uptight, Everything's Alright.
1: Stevie Wonder, now a man, begins to write the hits as well as sing them.
2: The ideas come from experiences. 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

Little Darling, I Need You. Marvin Gaye von seinem tollen 66er Album Moods of Marvin Gaye, eine Nummer, die ausnahmsweise Holland, Dozier Holland komponiert hat, die ja relativ wenig für ihn gemacht haben. Die haben ja Supremes, Four Tops und so weiter alle versorgt, die Marvelettes, aber bei Marvin Gaye blieb es bei wenigen Stücken, die dann aber doch irgendwie auch erfolgreich waren. Das war ein Top 20 Hit, aber immerhin schöne Nummer, schöne beschwingte Nummer und natürlich diese unvergleichliche Houseband, die Funk Brothers im Hintergrund, machen das alles zum wunderbaren Hörvergnügen, meiner Meinung nach, bei Little Darling in Klammern I Need You vom unvergessenen Marvin Gaye. Jetzt habe ich eine Single in der Hand von Valerie and Nick und dahinter versteckt sich niemand anders als diese fantastischen Songwriter-Duo und spätere Solokünstler Valerie Simpson und Nicholas Ashford, die zum Beispiel für Marvin Gaye und Tammy Terrell In the Mountain High Enough komponiert haben und noch viele, viele andere Hits. Und dann ab 1973 wieder auf die Bühne wollten. Weil angefangen haben sie da als Duo und kein geringer als Henry Glover, Art- und Repertoirechef bei King Records in Cincinnati, Ohio, also wo die ganzen Größen wie Hank Ballard, James Brown und so weiter unterwegs waren, hat die zwei unter Vertrag genommen, eigenes Label gegründet, Glover Records, und die erste Single auf dem neu gegründeten Label heißt I'll Found You. Von und mit Valerie Simpson und Nicholas Ashford.

0: Yeah, Teach Me Tonight. Das war nochmal Stevie Wonder von seinem Album Uptight, Everything's Alright, das am 4. Mai, also letzte Woche vor 60 Jahren bereits erschienen ist und für Stevie die Rettung war. Ob da war klar, dass Stevie Wonder natürlich nirgends anders hin muss, als bei Motown zu bleiben. Dank des erfolgreichen Titelstücks. Und das war eben eine weitere tolle Nummer von diesem Album. Und wie man gut hören konnte, hat er nicht Solo gesungen, auch nicht plus Background, sondern die Four Tops waren tatsächlich bei dieser Nummer mit am Start und allen voran natürlich der Leadsänger Levi Stubbs. Gut zu hören bei diesem wunderbaren Stück, das da immer wieder mal gecovert war. Und wenn ich mich richtig erinnere, gibt es dann aus den 70ern eine sehr hörenswerte Latin-Version von Patti LaBelle von Teach Me Tonight. Hier von 1966 auf dem Album Uptight. Everything's alright. Ja, es ist nicht immer alles gut, das wissen die Soul Rotation-Hörer natürlich. Ab und zu müssen wir uns von guten Künstlern verabschieden. Und auch vorgestern war es mal wieder der Fall. Clarence Carter aus dem geschichtsträchtigen Montgomery, Alabama, ist vorgestern im Alter von immerhin 90 Jahren verstorben und hat wahrscheinlich seinen größten Erfolg 1970 aufgenommen, eine Coverversion von Chairman of the Board. Und wir hören natürlich dann Patches, das Stück, das der Chairman of the Board Chef General Johnson mit dem Produzenten Ron Dunbar komponiert hat und Clarence Carter 1971 den Grammy für den besten R&B-Song bekommen hat. Völlig verdient. Auch der über die gleiche Sehkraft verfügt wie Stevie Wonder. Also der Mann, ein guter Mann, ist auch blind von Kindheit an. Und jetzt hören wir zu Ehren dieses verdienten Musikers Clarence Carter seine Version von Patches.
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I got evidence. Das war die damalige Ehefrau von Clarence Carter, Candy Staten, die 1969 ebenfalls bei Rick Hall in Muscle Shoals ihr Debüt hingelegt hat. Die empfehlenswerte Platte I'm Just a Prisoner. Und ihr Gatte wird wahrscheinlich ebenfalls mit von der Partie an der Gitarre gewesen sein, nehme ich mal stark an. Bei Evidence, sie hat Anzeichen, dass irgendwas nicht stimmt, wenn er ständig nicht da ist, lügt und Lippenstift am Kragen hat, dann stimmt erfahrungsgemäß was nicht. Ich hoffe, es ist nicht autobiografisch und trifft auf den genannten Ehemann Clarence Carter zu. Ja, sie hatten ein gemeinsames Kind, haben sich aber 1973 wieder scheiden lassen. Cansetta Maria Staten, wie sie mit vollständigem Namen heißt, wurde neulich 86 Jahre alt und kann auf eine reichhaltiges Leben zurückblicken. 6 Ehen, 5 Kinder und Platten ab 1969 bis zum heutigen Tag. Also sehr langweilig wurde es da nicht. Zwischendurch mal schwer erkrankt und das, glaube ich, auch wieder einigermaßen gut überstanden. Und hier vom LP-Debüt Evidence. Sehr schön, wie ich meine. Ja, und wenn es so läuft, kann man dann doch mal zur Auffassung kommen, dass es dann doch besser ist, wenn man alleine weitermacht. Und so ist auch das Thema bei der Gruppe Main Ingredient aus New York, die Mitte der 60er als Poets begannen und eigentlich erst richtig bekannt wurden, nachdem der erste Leadsänger ganz plötzlich verstarb und 1972 mit Everybody Plays a Fool einen Riesenhit hat. 2 Platten gab es davor schon, 3 sogar. Und die zweite von 1970 heißt Tasteful Soul. Und wir hören, wie gesagt, das Stück I'm Better Off Without You von den Main Ingredient.

Ja, das waren die wunderbaren Temprees von ihrem 72er Debüt auf Sublabel von Stax. We Produce war das, die Platte Love Man und das Stück Explain It to Her Mother. Ja, die Temprees so nach dem Schema der Delphonics und Stylistics natürlich ab 1972 bis 1974 drei, wie ich finde, schöne Platten gemacht und das war das Erstlingswerk eben mit Explain It to Her Mama von den Temprees. Erzähl mal nochmal das Geburtstagskind dieser Woche. Stevie Wonder natürlich, auch wenn es kein Runder ist, aber der Mann ist 76, hatte vor ein paar Jahren vor Corona noch eine Nierentransplantation hinter sich. Also der war ja gefühlt immer da, immer jung, immer gesund. Auch das ist mittlerweile Geschichte, aber er hat sich wieder sehr gut erholt und ich hoffe, dass es immer noch so ist. 1974 hat er nach seinem Erfolgsalbum Inner Visions, also das zweite der klassischen Phase, so wird es normalerweise gezählt, die dritte Platte Fulfillingness First Final aufgenommen und hier nach Inner Visions auch die Platte The Grammy Album of the Year eingeheimst, wie gesagt, 1973, 74 und natürlich für sein epochales Songs in the Key of Life 76, alle drei Alben mit der höchsten Kategorie abgeräumt. Das hat vor und nach ihm auch niemand geschafft. Wie immer bei Stevie Wonder, alles superlativ. Und da ist er jetzt durchaus gesellschaftskritisch, wie er ja oft ist, auch wenn es oft nicht so rüberkommt. Er war ja der, der zum Beispiel auch sich vehement eingesetzt hat, dass Dr. Martin Luther King den Feiertag bekommt, quasi um den 15. Januar. War Stevie maßgeblich beteiligt und mit Happy Birthday quasi das Feiertagslied kreiert, das jetzt seit 40 Jahren eigentlich auf jedem Geburtstag läuft. Aber eigentlich war es zum Geburtstag und zum Gedenken an Martin Luther King. Und 1974 musste ja ein gewisser Nixon zurücktreten und Stevie hat sich nicht nehmen lassen, da auch nochmal darauf hinzuweisen, dass es notwendig wäre, dieser Schritt, weil Nixon für die Afroamerikaner nichts gemacht hat und so ist auch der Titel. Nur Ankündigungen, aber er hat keine Taten folgen lassen und hat bei dem berühmten Watergate-Skandal eigentlich nur die Unwahrheit gesagt. Und drum auch das Stück You Haven't Done Nothing. Großer Erfolg nebenbei kommerziell und im Background niemand Geringeres als die Jackson 5. Jetzt zu Ehren von Stevie Wonder featuring Jackson 5 mit You Haven't Done Nothing von 1974.

Yeah, I Feel Sanctified, das waren nicht die Commodores von ihrem 74er Debüt, heißt Machine Gun, so wie ihr Überraschungserfolg, ein Instrumentalhit vom Keyboarder Milan Williams, Machine Gun, und der ein weiterer Erfolg war I Feel Sanctified. Kennt man vielleicht von der Live-Platte, ein tolles Stück. Und das ist natürlich die Gruppe um Lionel Richie und dem Schlagzeuger Walter Orange, die irgendwann mal nach langer Suche nach einem Plattenlabel bei Motown standen, in diesem kleinen Häuschen, das Motown ja hatte mit dem legendären Studio A im Keller und dann der Kaffeemaschine, standen laut Lionel Richie, Marvin Gaye, Stevie Wonder, um sich rum, hat sich irgendwo rumgedrückt und irgendwie der Rest vor Topstar und Ross. Irgendwie war alles sehr, sehr familiär und Lionel Richie konnte es gar nicht fassen, aufgrund dieser unglaublichen Erfolge, die jeder einzelne Künstler aufzuweisen hat. Und dann waren sie erstmal Tourband von Jackson 5, die vorhin Stevie Wonder unterstützt haben. Und dann gab es natürlich nach Machine Gun eine sehr, sehr erfolgreiche Solo-Karriere. Mit dem nächsten Album kamen dann die ersten Nummer 1-Hits für Commodores mit Lionel Richie, der damals noch richtig gute Musik machte. I Feel Sanctified, dieses Stück. Stevie Wonder hat natürlich nicht bloß eigene Platten gemacht, sondern natürlich auch für andere komponiert oder seine Stücke eben weitergegeben. So wie beim nächsten Beispiel. 1967 hat er ein Stück aufgenommen. Ich weiß gar nicht, ob es eine Single-Auskopplung gab. Until You Come Back to Me, That's What I'm Gonna Do, hieß das schöne Stück. Und er hat es niemand geringer als der Queen of Soul gegeben. Aretha Franklin hat 1974 auf ihrer Platte Let Me In Your Life dieses Stück aufgenommen mit unglaublicher Besetzung. Donny Hathaway, E-Piano, Richard T., Orgel, Chuck Rainey Bass, Bernhard Pretty Purdy, Schlagzeug und so weiter. Und was soll da schief gehen? Natürlich nichts. Und vor allem, wenn sie dann anders selbst am Klavier sitzt. Until You Come Back to Me, ein Nummer 1-Hit, endlich mal wieder noch einen kleinen Durchhänger für die Queen of Soul, Miss Aretha Franklin. Until You Come Back to Me, in Klammern, That's What I'm Gonna Do.

Ja. Sag mir mal was Nettes. Tell me something good. Das war Rufus featuring Chaka Khan von deren zweiten Platte von 1974. Heißt Rags to Rufus und die Nummer hat natürlich Stevie Wonder komponiert für Chaka Khan. Erster großer Erfolg. Der nächste ist ebenfalls auf der Platte drauf. You Got the Love, das Stück von Ray Parker Jr. und noch ein paar andere. Ja, das war nur die alte Besetzung und bei der nächsten Platte kamen dann eben Gitarrist Tony Maiden und Bassist Bobby Watson dazu. Und dann gab es dann die Formation als Rufus, die meisten kennen, wenigstens mal von Platte. Hier noch die Ur-Rufus-Version mit Stevie Wonders Tell Me Something Good. Und da wollte ich eben zeigen, dass die wieder uneigennützige Stücke für andere komponiert hat. Und dieses Stück, da hat man wirklich ja das Gefühl, das hat er ihr quasi auf den Leib geschrieben. Beim Debüt haben sie schon eine Nummer, Maybe Your Baby von Stevie Wonders Talking Book gecovert. Und da hat Stevie wahrscheinlich Gefallen dran gefunden und eben diesen Anschlusserfolg ermöglicht. Jump mal auf die Uhr, es ist 18.11 Uhr. 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Ja, wir neben Samstag spielen wir an diesem immer schöner werdenden Samstag spätnachmittag seit 17 Uhr mehr als 2 Stunden Soul Funk Dance Classics und Artverwandtes. Vielleicht hat meine Musikauswahl dann auch einen kleinen Teil dazu beigetragen. Wäre mir sehr recht, wenn das funktioniert hätte und ich eher noch eine Künstlerin, die letzte Woche ihren 80. Geburtstag gefeiert hat und das bekannteste Stück mir eigentlich nicht gefällt. Das ist die Coverversion von Harold Melvin and the Blue Notes, Don't Leave Me This Way, die diese Disco-Nummer hat, Thelma Houston 1977 zum Riesenhit gemacht und einen Grammy kassiert, aber es gibt andere Aufnahmen, die deutlich besser sind. Zum Beispiel die Duettplatte ebenfalls auf Motown heißt einfach Thelma and Jerry und Jerry ist natürlich niemand anders als der Großmeister der Balladen aus Chicago, Jerry Butler, und wir hören das flotte, sehr hörenswerte, wie ich finde, Stück And You've Got Me von Jerry Butler und dem Geburtstagskind von letzter Woche, Thelma Houston, die eigentlich Jackson heißt, aber das tut ihr nichts zu sagen. Und And You've Got Me.

Ja, Riesenerfolg für eine riesige Gruppe quasi. Earth, Wind & Fire haben 1975 ihr Erfolgsalbum That's the Way of the World veröffentlicht und war ein Soundtrack für einen Film, in dem immerhin Charakterschauspieler Harvey Keitel mitspielte, aber den Film wollte irgendwie niemand sehen, der war ein absoluter Flop. Und die hatten da, glaube ich, schon eine Vorahnung und haben den Soundtrack, also die Platte, kurz vor dem Film veröffentlicht und der Soundtrack ging durch die Decke. Nummer 1, R&B-Charts, Pop, ganz, ganz weit oben und mit Stücken wie denen natürlich dann absoluten Kultstatus erhalten. Da sind dann No Reasons drauf, neben eben dem eben gehörten Shining Star, That's the Way of the World, ebenfalls oft gecovert und so weiter. Ja, und das war meine Würdigung für Philip Bailey, der letzte Woche ja 75 Jahre alt geworden ist, und die Leute, die letzte Woche zugehört haben, haben festgestellt, dass ich einen Gast hatte, der liebe Ali, und da wollte ich den natürlich den Großteil der Zeit überlassen und habe gedacht, was übrig bleibt, machen wir einfach diese Woche. Und so machen wir es einfach. Earth and Fire zu Ehren vom unglaublichen Sänger und Conga-Spieler Philip Bailey. Ja. Hiermit Shining Star. Ein Keyboarder, der genau einen Tag älter ist als Stevie Wonder, ist Ronnie Foster, der wahrscheinlich am bekanntesten ist, dass er bei in der zweiten Hälfte der 70er bei George Benson, bei dessen sehr erfolgreichen Platten wie Breezing und so weiter, mit am Start war, und hat aber bereits 1972 auf Blue Note Records Soloalben aufgenommen. Er stammt aus Buffalo, New York und ist da am 12. Mai 1950 geboren. Und hat die vierte und letzte Platte bei Blue Note, heißt Cheshire Cat, und da hat er ein Stück Funky Motion aufgenommen, das ziemlich lang ist, 8,5 Minuten. Und Roy Ayers hat auf der 75er Platte Mystic Voyage, also im gleichen Jahr, das Ding nochmal gecovert und etwas entrümpelt, wenn man jetzt bösartig ist, und hat eine Kurzversion dieses hörenswerten Stückes aufgenommen, ebenfalls mit tollen Musikern. Und jetzt hören wir Roy Ayers Ubiquity mit seiner Version von Ronnie Foster's Funky Motion.

Cheshire Cat von und mit Ronnie Forster von dessen dritten Album von 1975, das genauso heißt, wie es eben gehört, das Stück. Und das ganze Album hat kein geringerer als George Benson produziert und auch auf diesem Stück hat er sich nehmen lassen, diese abgefahrenen Gitarren-Solo zu spielen. Bei Ronnie Forster. Ein Jahr darauf war er dann Mitglied bei George Benson, wie gesagt, ab Breezing bis Ende der 70er saß meistens Ronnie Forster an irgendeinem geouteten Keyboard bei George Benson. Ja, ansonsten Dauerschlagzeuger von Roy Ayers, Dennis Davis am Start und James M. Toomey, der gerade von Miles Davis weg ist und ab Ende der 70er zusammen mit Reggie Lucas diese wunderbaren Modern Soul Produktionen abgeliefert hat. Ronnie Forster natürlich an der Orgel und an sämtlichen Keyboards bei Cheshire Cat. Und auf dieser Platte hat sein guter Freund Stevie Wonder ebenfalls eine Nummer laufen lassen, die aber nicht ganz so gut ist wie das Titelstück. Ja, Ronnie Forster, genau einen Tag älter als sein enger Freund Stevie Wonder. Jetzt haben wir noch zwei Platten von letzter Woche übrig, als Ali, mein lieber Gast Ali da war, und der ist ein großer Freund von Babyface alias Kenny Edmonds, und da hat ihm aber die Zeit nicht gereicht und darum haben wir gedacht, lass ich einfach heute laufen, vielleicht hat er ja Zeit mitzuhören oder nachzuhören, wie auch immer, das geht ja bei FreeFM. Die Sendung, die Soul Rotation, läuft natürlich jeden Samstag ab 17 Uhr auf FreeFM auf der 102,6 oder im Digitalradio oder Webradio unter www.freefm.de, und da kann man in der Mediathek tatsächlich, wenn es also einen unerfindlichen Grund nicht geht, live mitzuhören, dann eben 6 Tage nachhören. Also die Chance kann man nutzen, oder wenn einem die Sendung dann doch so gut gefallen hat, dass man es nochmal anhören will, geht problemlos von Samstag bis Freitag. Und ich hoffe, Ali macht davor auch Gebrauch und dann lassen wir noch ein Frühwerk seines Favoriten Babyface, der mittlerweile natürlich anerkannter und sehr, sehr erfolgreicher mit Ali Raid Produzent ist und viele alle Preise abgeräumt hat, und aber seine ersten Spuren, nachdem er bei Bootsy Collins war, der ihm auch diesen Spitznamen verpasst hat, scheinbar zu der Gruppe Manchild kam, und 1978 die zweite Platte heißt Fields of Fuff und wir hören den Rowdy Dowdy Blues, und genauso hört er sich an. Manchild featuring Babyface.

0: Yeah, Whop That Wendy. Der Titel dieser außergewöhnlichen, oder die Gruppe, die diesen außergewöhnlichen Titel eingespielt hat, nannte sich da 1979 Chicago Gangsters, die 1975 mit einer absoluten ruhigen Ballade Blind Over You einen riesen Hit eingefahren hat, die ja dann nochmal gecovert wurde und dann 1979 die dritte Platte mit dem Titel Life Is Not Easy Without You und die beschwingte Nummer Whop That Wendy. Ja, Chicago war wohl die Hauptstadt der Gangster, aber die Gruppe selbst kam aus Akron, Ohio, die Stadt, von der aus die legendären OJs zum Beispiel in die Welt gestartet sind. Hier die Chicago Gangsters mit Whop That Wendy. Der Keyboarder Ronnie Foster, wie gesagt, für alle, die sich später eingeschaltet haben, exakt einen Tag älter als sein enger Freund Stevie Wonder, hat nach der Blue Note Solo-Plattenkarriere in Anführungszeichen 3 Jahre warten müssen, bis er auf dem Major-Label CBS die nächste Platte aufnehmen durfte, heißt Love Satellite. Und sein Freund Stevie Wonder spielt hier Schlagzeug. Und das ist natürlich außergewöhnlich, darum habe ich die Nummer rausgesucht. Ronnie Foster am 12. Mai, Stevie Wonder am 13. Mai 1950 geboren. Und Paulino da Costa, der brasilianische Percussion Wizard, ist ebenfalls hier mit von der Partie beim Happy Song. Ronnie Foster und Stevie Wonder anlässlich ihres Geburtstags von dieser Woche mit dem Happy Song.
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Ja, das war Rafael Sadiq von seinem 2009er Werk The Way I See It, insgesamt so ein bisschen Richtung Motown. Und Rafael Sadiq heißt eigentlich Charles Ray Wiggins und ist am Donnerstag 60 Jahre jung geworden. Der Mann, der mit seinem älteren Bruder und einem Cousin Ende der 80er Tony Tony gebildet hat und dann fast 10 Jahre ein Erfolgsalbum nach dem anderen abgeliefert hat. Dann haben die aufgehört, Rafael Sadiq hat eine Solo-Karriere begonnen und die ebenfalls ja schon fast an die Erfolge anschließen konnte und sich dadurch auszeichnet, dass es relativ abwechslungsreich ist. Also die nächste Platte nach The Way I See It ist wieder eher rockig und so wechselt er die Genres, der Multiinstrumentalist, der Keyboards, Gitarre und Bass spielen kann und das richtig gut macht. Und hier auf die Hilfe von einem, den wir heute auch schon ein paar Mal gehört haben, zurückgreift natürlich an der Mundharmonika Stevie Wonder bei Never Give You Up von Rafael Sadiq. Also, das zu seinem 60. Geburtstag. Jetzt haben wir noch einen, der letzte Woche vor 15 Jahren seine Platte The Fun Capital of the World veröffentlicht und da ist schon fast bekannt, aus welcher Ecke, oder fast zu erraten, aus welcher Ecke es kommt, natürlich vom P-Funk, und Bootsy Collins hat diese Doppel-LP veröffentlicht und hat hier noch ein Stück mit seinem älteren Bruder, der bei der Veröffentlichung wahrscheinlich schon leider nicht mehr am Leben war, Catfish Collins, der mit ihm zusammen bei James Brown war und zum Beispiel Sex Machine eingespielt hat, und der Musikgigant Bobby Womack sind bei der nächsten Nummer mit am Start, und da geht es im Prinzip um eine Selbstverständlichkeit. Don't Take My Funk Away von Bootsy Collins featuring Catfish Collins und Bobby Womack. Und wie gesagt, Bootsy Collins hat Babyface ebenfalls seinen Spitznamen verpasst. Don't Take My Funk von Bootsy Collins.

wenn es irgendwie geht, werde ich das gar nicht zulassen. Bootsy Collins mit dem hoffnungsvollen Aufruf Don't Take My Funk Away. Hier mit seinem älteren Bruder Catfish Collins, den er viel zu verdanken hat, er hat mir erzählt, die waren ein paar etliche Jahre auseinander und Catfish, der Gitarrist, ein Anerkannter in Cincinnati, Ohio, musste seinen kleinen Bruder immer mitschleppen, ob er wollte oder nicht. Er wollte natürlich nicht. Und Bootsy hat sich natürlich alles ganz genau angeschaut und wollte alles ganz genau wissen. Und ja, hat sich gelohnt. Wie gesagt, 1970 sind sie von James Brown als Pacesetters komplett übernommen worden, nachdem er die eigene Band rausgeworfen hat. Und dann sind so Klassiker wie Sex Machine und andere Stücke innerhalb eines Jahres entstanden. Dann sind sie wieder weg und Bootsy natürlich zu George Clinton und Catfish in der Szene in Ohio für Furore gesorgt. Kurz darauf ist er leider verstorben und Bobby Womack natürlich auch sehr gut zu hören, Gitarre und Gesang ebenfalls nicht mehr unter uns. Zwei, drei große ihres Genres hier versammelt bei Don't Take My Funk von Funk Capital of the World, das letzte Woche vor 15 Jahren erstmalig erschienen ist. Ja, jetzt schauen wir auf die Uhr, es ist 19.08 Uhr, jetzt immer noch die Soul Rotation auf Radio Free FM, 102,6 MHz, on air in Ulm, wahlweise im Digitalradio oder Webradio unter www.freefm.de. Und wie an jedem Samstag spielten wir an diesem wettermäßig immer schöner werdenden Samstag Spätnachmittag ab 17 Uhr mehr als 2 Stunden Soul Funk Dance Classics und Artverwandtes. Wir enden mit dem Geburtstagskind, mit dem berühmtesten Geburtstagskind dieser Woche. Stevie Wonder hat 1995 nach mehrjähriger Abstinenz wieder eine Platte abgeliefert, heißt Conversation Peace. Die zweite Platte seit 1972, die nicht mehr Nummer 1 der R&B-Charts war. Da gab es noch so eine Pflanzendoku, die auch nicht Nummer 1 war, verständlicherweise. Und 1995 immerhin Platz 2 und das Ganze natürlich vergoldet. So viel musste dann schon sein und ist

Geburtstag vom vergangenen Mittwoch, den er hoffentlich bei bester Gesundheit feiern könnte mit seinem 95er-Stück The Edge of Eternity. Also, ciao.

Oh yeah, Step Up Eure Show. Hier Reminder und Deleted User in the Mix. Back to back. Euer Ender von Enemy Click auch am Start. Nachher kommt der Heiko auch noch. Schönen Samstagabend. Noch 2 Stunden Drum Bass hier auf Free FM. Eure Step Up Show. Bomba Clans.

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0: Na, na.
1: Oh yeah. Tay, Umbra und Eliesco. Mega Teil, Take You Away. Das war die Step-Up-Show für heute Abend. Habt einen schönen Samstagabend, wir hören uns nächste Woche wieder. Jetzt gibt's Free Shift. Free FM Step-Up Show. Yes.

Oh yeah. So wie ich jetzt gerade verstanden habe, machen wir jetzt noch weiter. Die Sendung nach uns fällt heute leider aus. Dann gibt es jetzt noch Tavi auf die Ohren. Wenn er bereit ist, geht's dann los. So, Step Up Special. Los geht's. Tavi in the mix.

Ja, das war's jetzt heute mit Step Up Extended Version. Heute ein bisschen länger. Wir geben euch jetzt in die Free-Shift-Welt auf FreeFM. Habt ein schönes Wochenende, genießt die Mitternacht. Und wir hören uns dann nächste Woche wieder auf eure Step-Up-Show von 19:30 bis 22 Uhr. Habt ein schönes Wochenende. Peace, Leute. Yes.

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